0: Folge schon, glaube ich, der schon irgendwie der Wolf.
1: Stimmt, okay.
0: Auf der Stimme.
1: Tempo.